0: aber es ist verdammt schön, wieder hier zu sein. Wer von euch kennt diesen Song?
1: Non temos audiencia da...